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Herzlichen Dank.

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Herzlich willkommen hier auf FM Rausch Radio. Jetzt im Stereo Total Mix. Viel Spaß. Frank Zwar Kaktus. 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

sieht's aus, liebe Genossen und Genossinnen? 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

0: Also, das müssen wir ein bisschen lauter kriegen, ich verstehe die gar nicht.
1: Oh Mana.
2: Ich sehe deine Seele.
0: Geil, oder?

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